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Du sagst dir einmal, die nun zerstreut worden waren, zogen umher und predigten das Wort. Philippus aber kam hinab nach in die Hauptstadt Samariens und predigte ihnen von Christus. Und das Volk neigte einmutig dem zu, was Philippus sagte, als sie ihm zuhörten und die Zeichen sahen, die er tat. Denn die unreinen Geister fuhren aus mit großem Geschrei aus vielen Besessenen, auch viele Gelähmte und Verkrüppelte wurden gesund gemacht, und es entstand große Freude in dieser Stadt. Es war aber ein Mann mit Namen Simon, der zuvor in der Stadt Zauberei trieb und das Volk von Samarien in seinem Bann zog, weil er vorgab, er wäre etwas Großes, und alle hingen ihm an, klein und groß, und sprachen, dieser ist die Kraft Gottes, die die Große genannt wird. Sie hingen ihm aber an, weil er sie lange Zeit mit seiner Zauberei in seinen Bann gezogen hatte. Als sie aber die Predigten des Philippus und von dem Reich Gottes und von dem Namen Jesu Christi glaubten, ließen sich taufen Männer und Frauen. Da wurde auch Simon gläubig und ließ sich taufen und hielt sich zu Philippus. Und als er die Zeichen und großen Taten sah, die geschahen, geriet er außer sich vor Staunen. 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Da zerstreuten sich alle in die Länder Judäa und Samarien, außer den Aposteln. Es bestatteten aber den Stephanus gottesfürchtige Männer und hielten eine große Klage über ihn. Saulus aber suchte die Gemeinde zu zerstören, ging von Haus zu Haus, schleppte Männer und Frauen fort und werf sie ins Gefängnis. 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
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Du sagtest, als er aber von den Pharisäern gefragt wurde, wann kommt das Reich Gottes, antwortete er ihnen und sprach, das Reich Gottes kommt nicht so, dass man es beobachten kann. Man wird auch nicht sagen, siehe, hier ist es oder da ist es, denn das Reich Gottes ist mitten unter euch. So hier redet früher die Pharisäer, Jesus, wenn er kommt, das Reich Gottes, er wird ja wieder weiten. 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

0: mit 30 Minuten.
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Dass es uns so gut mal war, zu hören, dass du die ganze Welt so sehr geliebt hast, dass du dein Leben einzeln sehen am Kreuz handelst, um uns von unseren Sünden zu erlösen, in ewiges Leben zu geben. Help uns zu begreifen, wie breit und lang und wie deep und hoch deine Leib wirklich ist. Herr, möchtest du einem jeden Freund und Zuhörer richtig sehen. 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

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Möcht Gott uns richtig sehen. 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
2: Die Glocke ist 12 mit 30 Minuten.
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0: Die Glock ist eint mit 30 Minuten.
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Einen schönen Gruß, lieber Hörer. Willkommen hier mit einer guten Nachricht. Applaudisch. Etzi Adolf Enz. Manches, was wir in der Bibel finden, kann uns vielleicht zu Anfang wundern oder sogar stutzig machen. Wir lesen da so viel Wunderbares, Großartiges, Buttergeweinliches in der Heiligen Schrift. Dort gibt dann aber auch andere Geschichten, wo wir ganz geweinliche Menschen finden. Ich denke dort zum Beispiel an Jesus seine Familie. Von Josef wird hier bloß am Anfang ein Bet wird gesagt. Aber seine Mutter und seine Brüder wurden Lothar auch noch genannt. In dort Abfallende, wenn's für mich, ist, dort scheinbar seine Mutter und seine Brüder zu einer Zeit nicht lebte, dort er von Gott gescheit wird. Von seinen Brüdern wird dort ganz klar so gesagt. Nachher sind sie aber doch am rechten Glauben zu finden. 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
1: 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Wir leben dort ohne Gott, der Menschheit ganz verloren ist. 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Im Glauben hat auch das Vertrauen auf Gott, dass wir auf Gott haben, dass dort die Wirkung hat, dass wir ein Leben nach Gottes Wille führen. 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Gerade auch an Tide, wo man vielleicht manchmal zweifelhaft und unsicher ist. 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Haft das Wort gebracht, die Zukunft und das Leben zu riskieren für diesen Jesus. 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Zweifel an den Dienst, den wir machen, auf wie das heute soll tunen. 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Zweifel an uns selbst. 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Und da ist es dann halt wichtig, dass wir, wenn wir Fragen haben, dass wir nur Gott gehen, nur Jesus gehen. 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Und an allem, an Situationen, die wir da machen, der wir die feste Gewissheit haben, dass Gott gut ist und dass er alles in seiner Hand hat. 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

0: 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Möcht Gott geben, dass wir uns ganz und gar in der Abertragung von dem Heiligen Geist eingeben würden. Zieh ein, lass mich empfinden und schmecken deine Kraft, die uns von Sünden hilft und Errettung schafft. Entsündige meinen Sinn, dass ich mit reinem Geiste dir Ehr und Dienste leiste, die ich dir schuldig bin.
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Und als er die Zeichen und großen Taten sah, die geschahen, geriet er außer sich vor Staunen. 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

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Ihr Redner ist Paul Klose. Herzlich willkommen zu dieser halben Stunde am Radio. 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